0: México 380, el viento es calmo, autorizado para despegar 29 derecho, 28.
1: Pista 29 derecho, autorizado despegue en aire 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Centro México, 239. Buen día, gracias.
2: Estimación Guadalajara, buenas tardes, Volaris 1741. Mandan a 270 por 240. Hablando directo a Mesca, información hotel.
3: Volaris 1741, contacto radar, cancele la llegada y prosiga directo a Prim para aproximación el SX a la pista 29 izquierda, descienda a 1-2000 pies.
2: Estamos llegada, volamos directo a Prim, durante el SX pista 29 izquierda, descenso para 1-2000, Volaris 1741.